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Krebsgeschwür der Demokratie. Krebsgeschwür der Demokratie. Krebsgeschwür der Demokratie. Krebsgeschwür der Demokratie. Wir haben unsere Zukunft ausbluten lassen. Die Jugend für Profit und Gier verkauft. Wir opfern grundsätzlich Zukunft, um den Status der Macht zu sichern.

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1: 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Du aber warfst die Kleider fort vom Leib und hast ein weißes Licht mir angezündet, Abendweib mit Wurzelhaar und Tiergesicht. Und immer werden meine Augen hell und weit, wenn in dem Wald der weiße Mond erscheint. Die Bäume wuchsen in den Mai hinein.

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0: Vaters. Da musste das Mädchen aus dem Häuschen ausziehen. So legte sich Goldilock in das Bett des Bauern.
1: Und der ganze Hof starb mit ihnen.
2: Und die sieben Zwerge, ja, die waren natürlich auch da.

0: das Lager bereiten. Da schlich ihm einer der Jäger nach bis zu dem Häuschen und hörte, wie es rief.
1: Ach ja.
2: Am nächsten Morgen
0: dann schüttelte sie ihm sein Kissen
2: und streichelte ihn über den Rücken und versprach in der nächsten Nacht
1: ja.

0: die Augen auf und blickte ihn ganz freundlich an.
1: Es ist eines der sichersten und günstigsten Konten, die es heute gibt,
2: meinte das Stinktier.
1: Sie bekommen vom Staat durch uns erstens 25% Wohnungsbauprämie.